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2: Guten Abend, liebe Zuhörer. Zum Ende eines Jahres ist es ja üblich, eine Rückschau auf die vergangenen 12 Monate zu halten. Und das möchte auch ich in der heutigen Sendung machen, allerdings versehen mit einem Trauerflor. Denn dieser Rückblick soll an einige von denen erinnern, die 1999 ihren Weg in den Rock'n'Roll Heaven angetreten haben. Am 12. Februar erlag im Alter von Mitte 60 Gerald Gregory in seiner Heimatstadt Gary in Indiana am Rande von Chicago einem Krebsleiden. Gerald Gregory war von 1952 bis 1961 der Basssänger des legendären schwarzen Vokalquintetts The Spaniels. Und es war Gregorys markanter Bass, der dem größten Hit der Spaniels Goodnight, Sweetheart, Goodnight 1954 die besondere ins Ohr gehende Note verlieh und sicherlich maßgebend zu dem großen Erfolg beitrug. Im Juli letzten Jahres würdigte ich hier Buddy Knox aus Anlass seines 65. Geburtstages. Doch nur 7 Monate später, am 14. Februar 1999, wurde der Texaner ein Opfer seiner Lungenkrebserkrankung. Aber Aufnahmen wie sein 1957er Klassiker Party Doll lassen Buddy Knox musikalisch weiterleben.

0: In Los Angeles verschied er am 7. März, nur gut 3 Wochen vor seinem 78. Geburtstag, Lowell Falsen, auf den das Attribut einer Rhythm-and-Blues-Legende wahrlich zutrifft. Lowell Falsens Plattenkarriere begann 1946 und seine frühen Hits wie 3 o'clock Blues 1948 oder Every Day I Have the Blues 1950 wurden wenige Jahre später von B.B. King erfolgreich gecovert. Ein weiterer Falsen-Klassiker war 1954 Reconsider Baby und ab 1957 versuchte er sich auch, allerdings ohne Erfolg, mit einigen Rock'n'Roll-Nummern, wie hier gleich Rock This Morning vom Dezember 1957. Seine letzten Aufnahmen spielte er noch 1997 ein. Im Alter von 73 Jahren verstarb Harrison D. Nelson, ein texanischer Bluesmann, der sich 1947 für seine erste Platte den Namen Peppermint Harris zulegte. 1951 verbuchte er mit der Saufhymne I Got Loaded einen Nummer-1 Rhythm-and-Blues-Hit und den größten Erfolg seiner Plattenlaufbahn, die bis Ende der 60er Jahre anhielt. Hier gleich Peppermint Harris mit einem Rock'n'Roll-Song Angel Child von Anfang 1960.
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Im gesegneten Alter von 97 Jahren verstarb am 2. April ein Mann, der als Interpret erfolglos blieb, als Komponist und Arrangeur aber umso erfolgreicher war. Jesse Stone, dessen musikalische Laufbahn die gesamte Entwicklung schwarzer Populärmusik von den 20ern bis Ende der 50er Jahre umfasst, also vom klassischen Jazz über Swing zum Rhythm and Blues. Ab Ende 1947 arbeitete Jesse Stone für das neu gegründete Atlantic Label, dem er als Komponist in den Folgejahren eine Vielzahl von Hits verschaffte. Dabei benutzte er gelegentlich auch das Pseudonym Charles Calhoun. Eine Aufzählung der Hits, die Jesse Stone für die Clovers, die Drifters, Ray Charles, Russ Brown und andere schrieb, würde den zeitlichen Rahmen dieser Sendung sprengen. Deshalb hier nur zwei der bekanntesten. Zuerst Shake, Rattle and Roll mit Joe Turner vom Februar 1954 und danach Bill Haley and His Comets mit Razzle Dazzle vom Mai 1955. Übrigens, Haleys Aufnahme von Razzle Dazzle war eine Nachversion des schwarzen Originals von Floyd Dixon vom November 1954, die aber bis heute leider unveröffentlicht geblieben ist.

Im Herbst 1961 war die Hochzeit des klassischen schwarzen Vokalgruppensounds eigentlich längst vorüber. Aber gelegentliche Ausnahmen gab es noch. So das kalifornische Quartett The Blue Jays mit dem Leadsänger Leon Peels, der am 4. April im Alter von 62 Jahren in Los Angeles verstarb. Hier gleich The Blue Jays mit Leon Peels und ihr einziger Hit Lover's Island, der im September 1961 die Position 31 der Billboard Popcharts erreichte. Obwohl sie bereits 1940 ihre ersten Plattenaufnahmen machten und wie die Ink Spots, die Mills Brothers oder das Golden Gate Quartet mit ihrem Sound das Vorbild für die schwarzen Vokalgruppen der frühen 50er Jahre lieferten, blieb den Deep River Boys der ganz große Erfolg versagt. Harry Douglas, der Leadsänger der Deep River Boys, verschied 83-jährig am 5. Juni in New York. In den 50er Jahren hielt sich die Gruppe lange Zeiten in England und Skandinavien auf, kehrte aber gelegentlich in die USA zurück, wo Harry Douglas und die Deep River Boys auch Rhythm and Blues Nummern einspielten, wie das gleich zu hörende Oh Well, What You Gonna Do vom Februar 1958.

Im Laufe seiner fast 40-jährigen Karriere war er nie in den englischen Hitlisten vertreten. Aber dennoch besaß er in England einen Bekanntheitsgrad wie kein zweiter. David Edward Satch, der sich 1960 in Screaming Lord Satch verwandelte. Auf seinen ständigen Tourneen vollführte er auf der Bühne ein wahnwitziges musikalisches Horrorspektakel in grotesken Verkleidungen und mit absurden Requisiten. Ein Musiktheater in bester Vaudeville-Tradition, bei dem das Publikum vor Vergnügen tobte. Auch sonst ließ Satch keine Gelegenheit für Publicity aus. So kandidierte er über 3 Jahrzehnte für das englische Parlament, stets erfolglos. Bei vielen Begegnungen mit ihm, unter anderem auch 1977 in dieser Sendereihe, lernte ich Satch als äußerst freundlichen und sympathischen Menschen kennen. Umso betroffener machte mich die Nachricht, dass er am 16. Juni tot in seinem Haus in London aufgefunden wurde. Aus tiefer Depression über das Ableben seiner Mutter hatte er 58-jährig seinem Leben selbst ein Ende gesetzt. Zur Erinnerung an den liebenswürdigen Exzentriker, jetzt noch einmal Screaming Lord Satch mit Good Golly Miss Molly vom Dezember 1961. In New York verschied am 22. Juni James Archer, der 1954 und 55 die Bassstimme in dem schwarzen Vokalquartett zu Rance sang. Obwohl damals kein nationaler Hit, zählt Come Back My Love von der ersten Platte der Rance seit langem zu den Klassikern des Vokalgruppensounds.

Als wir als Jugendliche 1956 und 57 seine Songs Singing the Blues, Crazy with Love oder Rockabilly hörten, hielten wir diese Aufnahmen von Guy Mitchell damals für Rock'n'Roll. Erst später erkannten wir, dass dies reine Popmusik war, aber eben perfekt gemacht. Und so sind diese Aufnahmen gern gehörte nostalgische Erinnerungsstücke an die inzwischen weit zurückliegende Jugendzeit geblieben. Guy Mitchell verstarb im Alter von 72 Jahren am 1. Juli in Las Vegas. Besonders gut gefällt mir immer noch seine Version von Knee Deep in the Blues, die im November 1956 entstand. Im September 1962 kam die Vokalgruppe The Majors aus Philadelphia mit ihrer ersten Platte A Wonderful Dream bis auf Platz 22 der Billboard Pop Charts. Da dem schwarzen Quintett auch eine Sängerin angehörte, könnte man vermuten, dass sie die Leadstimme bei den Majors sang. Doch tatsächlich war es Ricky Cordo, der seine Stimme in die hohe Falsettlage versetzte. Ricky Cordo erlag Anfang Juli, nur 58-jährig, einer Herzattacke in Philadelphia.

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1: Am 29. August 1998 verstarb die Memphis Rockabilly-Legende Charlie Feathers. Und nun, fast exakt 11 Monate später, verschied am 28. Juli 1999 Feathers langjähriger Bassist Jody Chastain im Alter von 66 Jahren. Chastain war 1950 aus Texas nach Memphis gekommen und spielte zunächst Steel Guitar in Country Bands, bevor er 1956 und 57 bei den Rockabilly-Aufnahmen von Charlie Feathers für Meteor und King Records als Bassist mitwirkte. Und Chastain war auch Co-Autor aller dieser Aufnahmen. Als Songschreiber versorgte er auch eine andere Memphis-Rockabilly-Größe, Eddie Bond, 1956 mit dem Song Boppin' Bonnie. Seine einzige eigene Platte, My My, nahm Jody Chastain im Frühjahr 1958 auf. 1960 war er Mitbegründer des lokalen Memphis-Labels, gab aber bald seine musikalischen Aktivitäten auf und kehrte wieder in seine texanische Heimat zurück. Auch in New Orleans war das Ableben eines Pioniers der dortigen Rhythm-and-Blues-Spielweise zu beklagen, denn am 11. August verlor dort Tommy Ridgely seinen Kampf gegen den Krebs. Er wurde 73 Jahre alt. Tommy Ridgelys Plattenkarriere begann schon im November 1949, doch trotz einer Vielzahl guter Plattenveröffentlichungen gelang ihm nie der große Durchbruch auf nationaler Ebene. Ridgelys Aufnahme Baby Do Little erschien im Oktober 1957.

Aus dem tiefen Süden der USA, aus Houston in Texas, stammt auch die schwergewichtige Boogie-Pianistin Katie Webster, die am 5. September 60-jährig den Spätfolgen eines Schlaganfalles erlag. Schon als Teenager spielte sie professionell in Bands in Süd-Louisiana, wo sie dann ab 1958 auch eigene Platten aufnahm und als Session-Pianistin bei unzähligen Blues-, Rock'n'Roll- und Swamp-Pop-Aufnahmen für den legendären Produzenten J.D. Miller mitwirkte. Hier gleich Katie Webster mit »I Feel So Low« vom Juli 1959. Ab 1982 trat sie auch mehrfach in Europa auf, 1983 erstmals auch in Hamburg. Und von diesem Konzert im Onkel Pö gibt es auch einen NDR-Fernsehmitschnitt, der leider bisher noch nie wiederholt wurde. Texas ist auch der Heimatstaat von Ella Mae Moss, einer weißen Sängerin, deren Plattenaufnahmen 1942 bis 1957 durch eine große stilistische Bandbreite gekennzeichnet sind. Gleich ihre erste Platte, Cow Cow Boogie, entwickelte sich 1942 zu einem Millionenhit. Aber es sollten 10 Jahre vergehen, bis Ella Mae Moss 1952 mit dem Blacksmith Blues ein gleicher Erfolg gelang. Obwohl ich damals erst 10 Jahre alt war, kann ich mich noch gut daran erinnern, dass dieser Song häufig im Radio gespielt wurde und mir sehr gut gefiel. Anschließend noch das Rhythm and Bluesige Give a Little Time to Your Lover vom Dezember 1953. Ella Mae Moss verstarb 75-jährig am 17. Oktober in Arizona.

Er begann seine musikalische Laufbahn als Schlagzeuger Mitte der 40er Jahre in London und genoss bald hohes Ansehen in der englischen Jazzszene. Tony Crombie, der am 18. Oktober im Alter von 74 Jahren einem Krebsleiden erlag. Zum Erstaunen seiner Jazzkollegen formierte Tony Crombie im August 1956 die wohl erste englische Rock'n'Roll-Band, The Rockets, die sich am Bill Haley Sound orientierte. Vokalist der Rockets war aber nicht Crombie, sondern Clyde Ray, wie gleich in der Aufnahme Sticks and Stones vom Februar 1957. Doch schon 1958 löste Tony Crombie seine Rockets auf und wandte sich allmählich wieder dem Jazz zu. Ja, soweit für heute. Auch wenn es noch einige Wochen hin ist, möchte ich Ihnen schon jetzt ein frohes Weihnachtsfest und einen guten Rutsch in das Jahr 2000 wünschen. Vielen herzlichen Dank auch für Ihre Unterstützung, Ihren Zuspruch und Ihre Treue. Und ich hoffe, Sie auch zur nächsten Sendung in 4 Wochen am 4. Januar 2000 begrüßen zu können. Bis dahin, tschüss, Ihr Werner Voss. Stay.

Guten Abend, liebe Zuhörer. Die heutige Sendung des Rock'n'Roll Museums und auch die nächste in 4 Wochen ist schon wieder mit einem Trauerrand versehen, denn die Sterbefälle von Interpreten der klassischen Rhythm and Blues und Rock'n'Roll Ära nehmen rapide zu. Ein leider meist ganz natürlicher Umstand, aber häufig doch auch viel zu früh. Tröstlich dabei ist jedoch, dass wir uns über den Tod dieser Künstler hinaus an deren Plattenaufnahmen erfreuen können. Eben einleitend hörten Sie Show Me the Way von der schwarzen texanischen Vokalgruppe The Five Notes vom Dezember 1955 auf Chess Records. Weitere Platten nahm die Gruppe 1957 und 58 als The Five Stars bzw. The Five Masks auf. Leadsänger war Alfred Brax aus Dallas, der sich als Solist ab 1959 dann LTNT Brax nannte und in den 60er Jahren eine Reihe exzellenter Soul-Songs aufnahm und auch für andere schrieb. Nach mehreren Schlaganfällen verstarb Brax 65-jährig am 4. Dezember 2003. 5 Tage später, am 9. Dezember, verschied in New York im Alter von 69 Jahren George Magnisid, der von 1954 bis 1956 die Tenorstimme in dem schwarzen Quartett The Wrens aus der Bronx sang. Hier gleich The Wrens mit ihren beiden ersten Platten auf dem Rama-Label. Zuerst Love Something That's Made for Two vom Dezember 1954 und danach vom Februar 1955 Come Back My Love.

Im Frühjahr 1956 tauchte in New York bei den schwarzen Vokalgruppen ein bisher unbekanntes Phänomen auf, der Sound von Kindergruppen, deren erfolgreichste Frankie Lyman and the Teenagers ja auch international bekannt wurde. Frankie Lyman war damals 13 Jahre alt und noch jünger waren die vier Mitglieder der ebenfalls aus Harlem stammenden Gruppe The Schoolboys. Mit ihrer ersten Single »Please Say You Want Me« auf OK Records vom November 1956 schafften es die Schoolboys bis auf Platz 13 der nationalen Rhythm and Blues Charts. Geschrieben hatte diesen Song der damals gerade 8-jährige Roger Hayes, der Mitte 1957 zu einer anderen jungen Gruppe aus Harlem, The Collegians, wechselte. Auf der zweiten Single der Collegians für das Winlay-Label vom Januar 1958 war erneut ein Song von Roger Hayes zu hören, nämlich Zoom, Zoom, Zoom, dessen Bassstimmeneinleitung 3 Jahre später, Anfang 1961, von den Marcells für ihren Hit Blue Moon kopiert wurde. Anfang der 70er Jahre geriet Roger Hayes auf die schiefe Bahn und 1973 wurde er wegen Raubmordes zu lebenslanger Haft verurteilt. Während seiner 30-jährigen Haftzeit holte er seinen Schulabschluss nach, nahm ein Studium auf und zum Islam konvertiert, nannte er sich fortan Talib Muhammad. Am 11. Dezember 2003 verstarb er im Alter von 55 Jahren.

Die kleine Küstenstadt New Haven im Bundesstaat Connecticut, nördlich von New York, brachte ab Mitte der 50er Jahre eine ganze Reihe schwarzer Vokalformationen hervor. Allen voran The Five Satins mit ihrem Klassiker In the Still of the Night vom Herbst 1956. Bereits über ein Jahr zuvor, im Sommer 1955, konnte ein anderes Quintett aus New Haven, The Nutmegs, erheblichen Erfolg verbuchen, als dessen Song Story Untold bis auf Position 2 der Rhythm and Blues Charts aufstieg. Ein Erfolg in den Popcharts wurde den Nutmegs jedoch durch eine blasse weiße Coverversion der Crew Cuts gestohlen. Leadsänger der Nutmegs war Leroy Griffin, der schon Mitte der 60er Jahre bei einem Arbeitsunfall ums Leben kam. Und sein Bruder James Sonny Griffin, die erste Tenorstimme der Nutmegs, verstarb nun am 16. Dezember 2003, nur zwei Tage nach seinem 73. Geburtstag. Hier die Nutmegs mit Story Untold und anschließend Betty Lou von ihrer dritten Harold-Single vom Dezember 1955.

Die europäischen Rock'n'Roll-Fan-Magazine der frühen 70er Jahre versorgten ihre Leser und Plattensammler ja mit Informationen über zahlreiche obskure Rockabilly-Interpreten, von denen in den 50er Jahren niemand je gehört hatte. Dazu zählte auch Robert Ernest Money, heute besser bekannt als Curly Money, der Ende der 40er Jahre als Country-Musiker aktiv wurde, dann 1957 zum mehr rhythmusbetonten Rockabilly wechselte und seine Aufnahmen auf dem eigenen Rambler-Label veröffentlichte, wie hier gleich Stop Your Knockin' auf Rambler 551. Anschließend Curly Money and his Ramblers Trio mit Lazy Man auf Rambler 554, ein Song, dem in der Besprechung des Branchenmagazins Billboard am 15. Juni 1959 nur mittelmäßiges Verkaufspotenzial attestiert wurde. Am 23. Dezember 2003 verschied Curly Money in Columbus in Georgia. Sein Alter lässt sich nicht genau angeben, denn die verschiedenen Quellen über sein Geburtsjahr differieren zwischen 1923, 25 und 32.

Ebenso wie Curly Money war auch Eddie Seacrest für europäische Rock'n'Roll-Sammler bis in die 70er Jahre ein unbekannter Name. Und auch nur eine einzige Aufnahme verschaffte Melvin Edward Seacrest aus West Virginia seinen heutigen Status als beachtenswerte Randfigur der Rock'n'Roll-Geschichte. Denn in dem Song Shaken with a Flavor klang Seacrest überzeugend wie ein schwarzer Sänger. Zumal auch der Song von Lloyd Price und dessen Manager Harold Logan geschrieben und im Mai 1958 auf deren KRC-Label veröffentlicht worden war. Erst später fand man heraus, dass Eddie Seacrest weißer Hautfarbe war und nach seiner Musikzeit unter anderem als Pastor einer Baptistenfreikirche wirkte. 70-jährig verstarb Seacrest am 5. Januar in Charleston in West Virginia.

Am Sonntagmittag vor 2 Wochen lief im bayerischen Fernsehen, das ja auch hier empfangen werden kann, ein 90-Minuten-Film von 1980 mit dem Titel »Die Little Richard Story«, und das ließ eine biografische Dokumentation vermuten. Tatsächlich aber lieferte der Film eine teilweise recht bizarre Momentaufnahme des Little Richard von 1979-80. Und eine der Hauptinterviewfiguren dabei war ein gewisser Percy Welch aus Macon in Georgia, der Heimatstadt von Richard. Dieser Percy Welch spielte in der Frühphase der Karriere von Richard eine maßgebliche Rolle, denn Welch gab Richard 1952 einen Job in seiner damaligen Band. Erst im Frühjahr 1957 nahm Percy Welch mit seinen House Rockers eine erste eigene Platte für das Kleinstlabel Fren in Louisville in Kentucky auf, deren beide Seiten Sie jetzt gleich hören werden. Zuerst der etwas einfallslose Nursery Rhyme Rock und dann das bluesige Backdoor Man, ein Song, den Welch 1960 nochmals für Date Records in Florida einspielte. Percy Welch verstarb am 8. Februar im Alter von 75 Jahren in Macon. Und Little Richard bedankte sich in seiner Grabrede überschwänglich für die Hilfe, die Percy Welch ihm über 50 Jahre zuvor hatte zuteil werden lassen. 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
1: Ab Mitte der 60er Jahre bot ein fliegender Händler in der Hamburger Innenstadt an seinem Stand LPs an. Und zwar ausschließlich amerikanische Jazz- und Rhythm and Blues LPs, nur vom Feinsten. Jeweils 3 Stück für 10 Mark. Damals, vor 40 Jahren, war mein Wissen über Rhythm and Blues leider noch recht oberflächlich. Aber gleichwohl kaufte ich unter anderem die VJ-LP 1009 von Gene Allison, weil sich darauf der Song You Can Make It If You Try befand, den ich bisher nur in der Version von den Rolling Stones kannte. Gene Allison, Jahrgang 1934, sang seit seiner Kindheit in Nashville in Gospelgruppen. Auf Anraten des schwarzen Produzenten, Songschreibers und Labelbetreibers Ted Jarrett wechselte Allison im Frühjahr 1956 zum Rhythm and Blues. Nach 2 Singles für Jarretts Calvert Label vermittelte Jarrett ihn an das VJ-Label in Chicago, bei dem Gene Allison dann mit dem Jarrett-Song You Can Make It If You Try Anfang 1958 Platz 3 der Rhythm and Blues und Position 36 der Popcharts erreichte. Wesentlich rhythmusbetonter zeigte sich Allison mit Hey, Hey, I Love You auf der Plattenrückseite. Am 28. Februar erlag Gene Allison, 69-jährig, in Nashville einem Leber- und Nierenleiden.

Auch in der Großstadt Detroit, einst die Metropole der amerikanischen Autoindustrie, bestand in den 50er Jahren eine rege Rhythm-and-Blues-Szene, in der auch zahlreiche Vokalgruppen anzutreffen waren. Eine davon war das Quintett The Royal Holidays mit dem Leadsänger Vernon Williams, der nach längerer Krankheit am 11. März 66-jährig in Detroit verstarb. Im Frühjahr 1958 nahmen die Royal Holidays ihre erste Platte mit zwei Songs von Vernon Williams auf. Die Ballade I'm Sorry I Did You Wrong sowie der schnelle rockige Margaret. Zuerst erschienen auf dem Detroiter Kleinstlabel Penthouse, wurden diese Aufnahmen dann für den nationalen Vertrieb im Juli 1958 nochmals vom New Yorker Carlton Label veröffentlicht. Nachdem sich die Royal Holidays im Frühjahr 1959 aufgelöst hatten, wirkte Vernon Williams zunächst als Background-Sänger beim gerade in Detroit gestarteten Temla-Label, bevor er 1961 Mitglied der Temla-Vokalgruppe The Satin Tones wurde, von der er dann Ende 1962 zu den Pyramids auf VJ wechselte.

Eine zweite und letzte Single nahmen Vernon Williams und seine Royal Holidays für das New Yorker Herald-Label auf. Und diese Platte vom Januar 1959, Herald 536, weist gleich zwei Merkwürdigkeiten auf. Und zwar nicht in musikalischer Hinsicht, sondern in Bezug auf die Beschriftung des Etiketts. Denn während dort als Songtitel Dancing at the Bandstand angegeben ist, singt Vernon Williams Swinging at the Bandstand. Und die Plattennummer 536 wurde von Harold irrtümlich ein zweites Mal vergeben für eine Platte der weißen New Yorker Gruppe The Mellow Kings mit ihrem Leadsänger Bob Scholl, die zuerst im Sommer 1957 mit dem Hit Tonight Tonight in Erscheinung getreten war. Nun also zweimal die Single Harold 536. Zuerst The Royal Holidays mit Dancing at the Bandstand und danach The Mellow Kings mit Chip Chip. Ja, soweit für heute. Auf Wiederhören in 4 Wochen am 2. Oktober. Tschüss, Ihr Werner Voss.

0: Moin Moin allerseits und herzlich willkommen zu Backstage, der Sendung für Trash, Kitsch und Kult und mit der Musik aus 6 Jahrzehnten Rock- und Popgeschichte. Mein Name ist Thorsten Schmidt und das ist heute die 2. Folge aus einer 20-teiligen Sendereihe und deshalb gibt es auch heute wieder Geschichten und Musik aus dem Beat Club.
1: Wieso? Schon wieder Beat Club?

0: Ja, es geht auch heute wieder um den Beat Club. Der Beat Club war die erste Musiksendung für Jugendliche im deutschen Fernsehen. Und wir erzählen seine Geschichte von Anfang an. Und diese Geschichte begann am 25. September 1965. Und wir hören heute einige Songs aus den ersten drei Sendungen. Und dabei waren die beiden Moderatoren Uschi Nerke und Gerd Augustin. Und noch ein dritter gehörte dazu, Wilhelm Wieben. Später wurde er als Tagesschausprecher bundesweit bekannt. Aber damals war er noch Programmansager bei Radio Bremen. Und seine Ansage der ersten Beat Club-Folge war eine Entschuldigung. Und danach ging's los.
1: Liebe Beat-Freunde, nun ist es endlich soweit. In wenigen Sekunden beginnt die erste Show im deutschen Fernsehen, die nur für euch gemacht ist. Sie aber, meine Damen und Herren, die diese Beatmusik vielleicht nicht mögen, bitten wir um Ihr Verständnis. Es ist eine Live-Sendung mit jungen Leuten für junge Leute. Und nun geht's los.
2: Halt!

0: Guten Tag, liebe Beat-Freunde. Zur Eröffnung unserer neuen Sendereihe Beat Club spielten die Yankees aus Bremen ihre eigene Komposition Halbstark. Ich heiße Gerd Augustin und hier möchte ich euch meine Kollegin Uschi vorstellen.
1: Dankeschön. Hallo, liebe Freunde. Gerd und ich werden durch diese Sendung führen und versuchen, euch über das Neueste auf dem internationalen Beatmarkt zu informieren.
0: So, nun gleich weiter mit Musik. Die Yankees und Tequila.

0: Das war also die Yankee-Version des guten alten Tequila. So, Jungs, was habt ihr jetzt noch drauf?
1: Oh, ich würde sagen, Köderliese.
0: Nee, nicht so ein Heuler.
1: Ah, Always and Ever, ja?
0: Okay, eine Nummer von Johnny Kidd and the Pirates. Oh.

Die Yankees waren eine Beatband aus Bremen und sie waren die erste Band im ersten Beatclub. Eigentlich sollten sie 3 Songs bringen, aber beim Soundcheck, da stimmten sie einen Song an, der gerade ganz aktuell in der deutschen Hitparade auf Platz 2 gestürmt war. Und der Beatclub-Regisseur Michael Leckebusch, der unterbrach sofort und fragte die Band: Habt ihr den Song schon drauf? Die Jungs nickten. Dann spielt ihr den auch noch in der Sendung. In der deutschen Hitparade stand damals schon seit 3 Monaten der Trompeter Nini Rosso auf Platz 1, aber auf Platz 2, da waren ganz frisch die Beatles mit Help!

Der Beat Club war eine Produktion von Radio Bremen und lief einmal im Monat, immer an einem Samstagnachmittag im ersten Programm des deutschen Fernsehens. Das Sagen hatte der Regisseur Mike Leckebusch, damals 28 Jahre alt. Er holte Teenager ins Fernsehstudio und ließ die Bands live auftreten. Und als Moderatorin engagierte er Gerd Augustin und Uschi Nerke, beide Anfang 20 und beide ohne Fernseherfahrung. Wer waren das, Gerd und Uschi? Gerd Augustin war Bremens erster Diskjockey, er legte im Twen-Club auf und der Twen-Club war der angesagte Tanzschuppen in Bremen und umzu. Gerd hatte von einer Amerikareise viele Ideen mitgebracht und viele Platten, die man in Deutschland noch nicht kannte. Platten, nach denen man prima tanzen konnte und diese Musik hieß Soul. Im Twen-Club, da arbeitete Aga hinter dem Tresen. Aga und Gerd wohnten in einer Wohngemeinschaft zusammen und Mike Leckebusch kam oft als Gast in den Twen-Club und er hat sich dort in Aga verguckt. Und dann hat er Gerd angequatscht, um Aga kennenzulernen und Gerd erzählte Mike von den Musiksendungen in den USA. Und so entstand der Beat Club. Gerd wurde Moderator und Aga wurde Mikes Regieassistentin. Und wer war Uschi Nerke? Sie studierte Architektur und wollte Schlagersängerin werden. Und sie hatte sogar schon eine Platte besungen unter dem Künstlernamen Carina. Und das Lied hieß Hier ist mein Platz. Und das klingt so, wenn Uschi singt.

0: Uschi Nerke sang »Hier ist mein Platz«. Tja, und wie kam es nun dazu, dass sie ihren Platz nicht hinter dem Mikrofon, sondern vor der Fernsehkamera gefunden hat? Mit dieser Single im Gepäck versuchte die Plattenfirma Telefunken, die junge Carina alias Uschi Nerke in irgendwelchen Fernsehsendungen unterzubringen. Und so landete sie bei Rudi Carrell. Der bereitete gerade seine allererste Fernsehshow vor. Und er suchte dafür eine junge, hübsche, blonde Sängerin. Tja, jung war die Uschi, hübsch war sie auch. Aber nicht blond. Mit Engelszungen redete Uschi auf Rudi ein, es doch mit ihr mal zu versuchen. Da holte Rudi seinen Redakteur Mike Leckebusch hinzu und sagte zu ihm, »Du planst doch eine Musiksendung für junge Leute. Hier, das ist Uschi Nerke. Bei mir kann sie nicht singen, aber bei dir kann sie reden.« Wir hörten Uschi singen, jetzt hören wir Uschi reden. Ich fragte sie nämlich kürzlich nach ihren Erinnerungen an den allerersten Beatclub, an den Moment, an dem es losgehen sollte.
1: Ich war da, oder wir standen da, warteten auf das Rotlicht. Und du weißt ja, ne, wenn du davor sehr hoch konzentriert und ich formulierte so irgendwie noch, weil ja, wie fängst du denn an und so und gut und bumm. Und es war wirklich, also nur noch ein paar Sekunden und da tippt jemand mich hinten auf die Schulter. Uschi, ich muss mal ganz doll, wo sind hier die Klöhe? Ja, da war es natürlich also um mich ziemlich geschehen. Ich hätte zur Mörderin werden können, hätte ich sie erwischt, aber es ging ja nicht. Sie hat Glück gehabt.
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3: Als nächste Band haben wir vier Damen aus Liverpool, die Liverbirds.

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1: Ja, ihr hört immer noch Backstage mit Geschichten und Musik aus dem Beatclub und der Mikrofon ist für euch Thorsten Schmidt. Und heute, in dieser zweiten Sendung unserer 20-teiligen Sendereihe, da hören wir einige Bands, die in den ersten drei Beatclub-Folgen aufgetreten sind, am 25. September, am 30. Oktober oder am 4. Dezember 1965. Die Liverbirds waren in der ersten Sendung mit dabei und Gerd Augustin wollte von der Sängerin wissen, wie man den Namen der Band richtig ausspricht. Ja, und das möchte ich jetzt auch wissen.
2: Pamela, sag mal, wie sprecht ihr euren Namen eigentlich wirklich aus? Liverbirds oder Liverbirds?
3: We say Liverbirds. It's the name of a bird from Liverpool. And it's existed hundreds of years ago.
2: Also von Liverbird, von dem Vogel. Und selbst Liverpool wurde vor einigen hundert Jahren noch Liverpool genannt. Wie sehen eure Pläne für die Zukunft aus? Wollt ihr in Deutschland bleiben?
3: We'd like to stay here as long as people want us here.
2: Sie möchten also so lange in Deutschland bleiben, wie die Fans sie hier behalten wollen. Und der nächste Titel ist...
3: The next number is Why Do You Hang Around Me, our new record.
2: Ach, das ist die eigene Komposition.
3: Yeah.
2: Das ist eine eigene Komposition von Pamela, Why Do You Hang Around? The Liverbirds.

0: Die Liverbirds kamen also aus Liverpool. Dort konnten sie keinen Blumentopf gewinnen, also gingen sie wie viele andere Merseybeat-Bands nach Hamburg und spielten dort monatelang im Star-Club. Und dort waren sie der Knüller, denn sie waren die einzige Frauenband der Beat-Ära und das war so ungewöhnlich, dass die Jungs im Publikum regelmäßig ausflippten. Der Star Club nannte sich selbst The Most Famous Beat Club in the World und das war möglicherweise nicht einmal übertrieben, denn im Star Club gaben sich die Stars der internationalen Hitparaden die Klinke in die Hand. Mike Leckebusch war oft im Star Club zu Gast, nicht nur um neue Bands kennenzulernen, sondern auch um die Reaktionen des Publikums zu beobachten. Und weil nur eine Autobahnstunde zwischen Hamburg und Bremen liegt, holte sich Mike Leckebusch die besten Bands in den Beat Club. Im Beat Club 1 waren das die Liverbirds und im Beat Club 2 waren das Ian and the Zodiacs, ebenfalls aus Liverpool und ebenfalls monatelang im Star Club engagiert.
1: Ja, neben den Beatles, den Rolling Stones, Herman's Hermits, Manfred Mann wurde vor allem immer wieder eine Gruppe gewünscht und hier sind sie, die vier Jungs aus Liverpool, Ian and the Zodiacs.

Love and Rag von Ian and the Zodiacs. Der Einfluss von Folksong und Country und Western macht sich in der Beatmusik immer mehr bemerkbar, zum Beispiel Donovan oder Bob Dylan. Ganz besonders deutlich wird es jetzt auch bei der nächsten Nummer von unserer Band, und zwar einer Komposition von Ian, Face in the Crowd.

0: Dies war eine Art Country-Ballade, Face in a Crowd. How does this style appeal to you English beat fans? Wie kommt dieser Stil bei euren englischen beat fans an?
1: Well, folk music is definitely in England at the moment. Even the Beatles play it, so...
0: Selbst die Beatles machen offensichtlich Volksmusik oder folk music. And how come that your group is more popular in America than in England? Wie kommt es, dass eure Gruppe in Amerika populärer ist als in England?
1: We've had more records released in America than we have in England.
0: Sind also in England weniger Schallplatten bereits raus als in Amerika. Which is the next song you're going to sing?
1: Next

0: Nach Ian and the Zodiacs jetzt schnell eine kleine Postecke. Vor allem eine Karte hat uns besonders viel Freude gemacht. Liebes Fernsehen, habe heute am Sonnabend Ihre Beatclub-Sendung gesehen. Mir hat diese Sendung sehr gefallen. Ich bin jetzt 95 Jahre alt, 1870 geboren, da wollen beim Tanzen die Beine nicht mehr so. Nach dieser Sendung habe ich es auch im Rücken. Trotzdem, macht weiter so, Ihr Wilhelm Hellwig. Vielen, vielen Dank und hoffentlich können wir Ihnen in Zukunft auch weiterhin so viel Freude machen. Ihr anderen habt sicher Verständnis, dass wir nicht jede Karte und jeden Brief einzeln beantworten könnten. Sonst säßen wir morgen noch hier. Aber alle Bandwünsche werden wir so weit wie möglich nach und nach erfüllen.
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2: Jawohl, ihr hört immer noch Backstage mit Geschichten und Musik aus dem Beat Club und der Mikrofon ist immer noch Thorsten Schmidt. In der ersten Beat Club Folge hatte Gerd Augustin die Zuschauer und Zuschauerinnen dazu aufgefordert, ihre Wünsche per Postkarte an Radio Bremen zu schicken, wer denn in einer der nächsten Sendungen auftreten soll. Wenig überraschend wurden die Beatles und die Rolling Stones am häufigsten genannt, aber alle Wünsche kann man nicht erfüllen. Überraschend häufig wurden aber auch Sonny und Cher gewünscht. Das Duo für einen Fernsehauftritt über den großen Teich zu holen, das war nicht zu bezahlen. Also organisierte die Redaktion wenigstens einen Film von Sonny und Cher.
4: Guten Tag, liebe Beat-Freunde. Es ist wieder einmal soweit. In der nächsten halben Stunde kommt die Jugend zu ihrem Recht. Wie Sie hören, geht es im Studio bereits hoch her. Also auf zum Beat-Club, dritte Folge.

Ja, das war eine Wucht, was? Da können, glaube ich, Generationen hiesiger Unterhaltungskünstler und andere Sportler einiges lernen. So, nun wieder unsere Postecke. Da gibt es vor allem einige Briefe, die uns in Erstaunen versetzen. Wir haben doch am Anfang des letzten Beatclubs einige Karten und Briefe von euch gezeigt. Die Reaktion war, dass diesmal bei der Post, übrigens haben wir allmählich schon über 7000 Zuschriften, immer wieder die Bitte auftauchte, zeigt nicht unseren Brief im Fernsehen, sagt nicht unseren Namen, wir bekommen sonst Schwierigkeiten zu Hause, auf der Arbeit, in der Schule oder sonst wo. Diese Auswüchse von Intoleranz sind doch eigentlich sehr, sehr traurig. So, jetzt aber weiter. In euren Briefen wurde immer wieder eine Band gewünscht. Vor ihrer England-Tournee sind sie zu uns nach Bremen gekommen. Die Rattles!

Das war Come On and Sing aus dem Film Die Rettels kommen, der im Januar in einigen Kinos anlaufen wird. Ja, und wir glauben, dass vor allem gerade dieser Titel eben ein ganz großer Hit für 1966 werden kann. Das ist Herbert, das ist Dicky, das ist Achim und das ist Rugi. So, und jetzt spielen die Rettels She's the One aus ihrem Film, selbst komponiert. Der Titel. One, two, three.

Vielen Dank. Dankeschön. Den nächsten Titel nun dürfen wir ausnahmsweise selbst ansagen. Unsere zurzeit neueste Platte, und die heißt Las Vegas. Jo.

0: Auch in dieser dritten Sendung gab es wieder Unterstützung aus dem Star-Club Hamburg. Mit den Rattles kam eine deutsche Beatband, die quasi im Star-Club geboren wurde. Und mit ihnen im Bandbus saßen Gary and the Pacemakers aus Liverpool. Die hatten viele, viele Hits in der Mercy Beat Era, aber diese Zeit war inzwischen schon vorbei. Aber in Hamburg, da hatten sie treue Fans und sie wurden immer wieder über den Kanal geholt. Terminlich passte es, am Nachmittag spielten sie 3 Songs im Beat Club und abends standen sie dann wieder im Star Club in Hamburg auf der Bühne.
1: Und nun ist es eigentlich schon zur Regel geworden, dass wir in jedem Beat Club eine englische Band vorstellen. Das waren bisher die Liverbirds, Ian and the Zodiacs, und diesmal haben wir ganz prominenten Besuch aus Liverpool, Jerry and the

0: Da fährt er nun also dahin, der Gary Marston, auf einer Fähre über den Mersey. Und wenn man heute mit einer Fähre über den Mersey fährt, dann läuft dort dieser Song in einer Dauerschleife. Das war Backstage für heute mit musikalischen Erinnerungen an die drei ersten Beatclub-Folgen im Spätherbst 1965. Und was wir da alles gehört haben, das könnt ihr in Ruhe noch einmal nachlesen auf der Playliste zur Sendung im Internet unter www.musikausstudiobremen.de. Und dort findet ihr dann weitere Informationen über die gespielten Songs und auch über das Buch 50 Jahre Beatclub. Alle Sendungen, alle Stars, alle Songs. Und nun wollen sich Uschi, Gerd und ich ganz rasch von euch verabschieden. Bis zum nächsten Mal in der nächsten Woche. Mein Name ist Thorsten Schmidt und ich sage wie immer Tschüss und bis bald.
1: Das wär's einmal für heute. Wir sehen uns im nächsten Jahr wieder.
2: Am 22. Januar um 16.45 Uhr. Bis dahin alles Gute, schöne Feiertage und lasst euch viele Beatplatten schenken.
1: Ja, und Jerry and the Pacemakers verabschieden sich jetzt noch mit My Babe. Und dann tschüss allerseits.

Ja, Mr. Bassman, du hast das gewisse Etwas und du bist der heimliche König des Rock'n'Roll. So rühmte im Dezember 1962 der weiße Johnny Cymbal die Rolle und Bedeutung des Basssängers in Vokalgruppen. Guten Abend, liebe Zuhörer. Der markante Basssound in Vokalgruppen, sei es als Liedstimme oder als begleitende Klangfarbe, bildet das Thema für die heutige Ausgabe des Rock'n'Roll Museums. Und deshalb schnell noch eine ergänzende Information zu dem Einleitungssong Mr. Bassman. Die dabei zu vernehmende Bassstimme gehörte dem schwarzen Ronnie Bright, der in den 50er Jahren bei den Valentines sang, danach bei den Cadillacs und ab 1968 dann bei den Coasters. Der Mr. Bassman schlechthin bei Rhythm and Blues Gruppen war aber zweifellos Jimmy Ricks, der von 1946 bis 1954 die Liedstimme bei den Ravens sang und dessen mächtiger und beeindruckender Tonfall das Vorbild für andere Basssänger lieferte. Hier gleich Jimmy Ricks mit den Ravens in zwei Aufnahmen. Zuerst Write Me a Letter auf National Records vom September 1947, ein Nummer 5-Hit in den Charts der Race Music, wie Rhythm and Blues damals noch bezeichnet wurde. Anschließend Rock Me All Night Long, das im August 1952 vom Mercury Label veröffentlicht wurde und Platz 4 der Rhythm and Blues Charts erreichte.

Die Vokabel Rock in dem Song der Ravens Rock Me All Night Long eben war eindeutig eine Umschreibung für Sex. Und das wurde vom schwarzen Publikum auch so verstanden. Denn Songs mit eindeutig zweideutigen Texten erfreuten sich damals großer Beliebtheit. Wie zum Beispiel der größte Rhythm and Blues Hit des Jahres 1951, 60 Minute Man von den Dominos, der damals für 14 Wochen die Spitzenposition der Rhythm and Blues Charts einnahm und in dem der Basssänger Bill Brown mit seiner andauernden Potenz protzte. Erstaunlicherweise gelang den Dominos mit ihrer Platte auf dem Federal Label im Sommer 1951 sogar das Crossover in die weißen Popcharts. Ein Jahr später, im Sommer 1952 und ebenfalls auf Federal Records, behauptete der Basssänger des Quartetts The Four Jacks, dass er The Last of the Good Rocking Men sei. Höflich übersetzt, der letzte der Männer, die Frauen wirklich beglücken können. Und als dritte Aufnahme dann noch ein Fortsetzungssong zu 60 Minute Men, wiederum mit dem Basssänger Bill Brown. Der hatte nämlich 1952 die Dominos verlassen und die Gruppe The Checkers formiert, mit der er im März 1954 den Song Don't Stop Dan für das King-Label aufnahm.

Mit zu den größten Klassikern der frühen Rhythm and Blues Vokalgruppen-Ära zählt ohne Frage der 1954er Hit Good Night, Sweetheart, Good Night von den Spaniels. Ein Song, der seinen Reiz nicht zuletzt aus den imposanten Passagen des Basssängers Gerald Gregory bezog. Auf der allerersten Platte des Spaniels vom Juli 1953 beim Chicagoer Chance Label sang Gerald Gregory die Leadstimme in seinem Song Bounce, in dem er die schmerzvollen Nachwirkungen des Genusses von schwarzgebranntem Schnaps beklagte. Die erste Rhythm and Blues Vokalgruppe, die einen weltweiten Hit verbuchen konnte, nämlich 1956 mit Only You bei Mercury Records, war bekanntlich das Quintett The Platters. Die Plattenkarriere der Platters hatte aber schon 3 Jahre zuvor beim Federal Label begonnen und auf der einen Seite ihrer ersten Single vom November 1953 sang der Basssänger der Platters, Herbert Reed, den Titel Hey Now. Zunächst aber The Spaniels.

Zwei großartige Bassstimmen waren in den 50er Jahren in kalifornischen Rhythm and Blues Vokalgruppen zu hören, nämlich die von Bobby Nunn und von Will Dub Jones. Bobby Nunn sang seit 1949 die Bassstimme bei den Robins und 1950 verbuchte er im Duett mit Little Esther Phillips mit dem Double Crossing Blues einen Nummer-1-Hit in den Rhythm and Blues Charts. Hier aber gleich Bobby Nunn mit den Robins und Rockin', das im März 1951 von Modern Records in Los Angeles veröffentlicht wurde. Will Dub Jones war der Basssänger einer Gruppe, die ab 1955 unter den Namen The Cadets und The Jacks Aufnahmen ebenfalls für das Modern Label einspielte. Vom Juni 1956 stammt die Cadets-Aufnahme I Want You mit Will Dub Jones als Leadsänger. Nach den Robins sang Bobby Nunn die Bassstimme bei den Coasters und Will Dub Jones wurde 1957 dort sein Nachfolger, unvergesslich mit seinen Basspartien in Songs wie Yakety Yak oder Charlie Brown. Jetzt also zuerst Bobby Nunn mit den Robins und danach Will Dub Jones mit den Cadets.

Und jetzt zwei Aufnahmen, in denen der Basssänger zwar nicht die Liedstimme übernimmt, der Bass aber das Klangbild der Aufnahmen nachhaltig mitbestimmt, in der Einleitung und im Finale sowie durch seine stetige Begleitung. Zuerst The Blenders mit Jitterbug, aufgenommen Mitte Oktober 1957 in Chicago für Smash Records. Danach folgen The Marcells aus Pittsburgh mit ihrem zweiten Hit Heartaches, aufgenommen am 1. September 1961 in New York für das Colpix-Label. Ende November 1961 kletterte Heartaches, übrigens ein Song aus dem Jahre 1931, bis auf Platz 7 der US-Popcharts. Die Bassstimme bei den Marcells sang Fred Johnson. Eine Verbindung der beiden Aufnahmen ergibt sich aus dem Umstand, dass der Tenorsänger Walter Maddox Mitte 1961 von den Blenders zu den Marcells gewechselt hatte.

der gute Carlo zwischendurch mal Luft holen konnte. Bereits Ende April 1958 nahmen The Drifters in New York für Atlantic Records den Song Suddenly There's a Valley auf, mit Basssänger Bill Pinkney als Leadvokalist im Wechsel mit Tenorsänger Bobby Hendrix. Veröffentlicht wurde diese Aufnahme aber erst über zwei Jahre später, im Dezember 1960. Als dritte Aufnahme in diesem Block dann eine, in der nochmals eine ganz extreme Bassstimme zu hören ist, die leider keinem Sänger namentlich zugeordnet werden kann, weil über die Gruppe The Boss Tones bis heute keinerlei Informationen vorliegen. Mopity Mope von der einzigen Platte der Boss Tones erschien zuerst 1959 auf dem kleinen Boss-Label in Philadelphia und wurde dann 1960 vom V-Tone-Label ein zweites Mal veröffentlicht. Also zuerst Dion and the Belmonts, dann The Drifters und schließlich noch The Boss Tones.

0: In den beiden folgenden Aufnahmen sind wieder die Basssänger nicht als Liedstimmen zu vernehmen, aber ihre Einleitungen und durchgehenden Begleitpartien zeichnen sich durch besondere Eindringlichkeit aus. Zuerst The Highlights mit einem Falling in Love aus dem Jahre 1961. Die Liedstimme bei den Highlights sang William Tucker und die unüberhörbare Bassstimme gehörte Sheldon Highsmith. Die Gruppe stammte aus der Kleinstadt Danbury in Connecticut, wo auch ihre Single von dem Kleinstlabel Record Fair veröffentlicht wurde. Anschließend das Quintett The Corvairs, das den Song True True Love 1962 in New York für das Comet-Label aufnahm, mit Nelson Shields als Leadsänger und der markanten Bassstimme von Billy Faison.
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1: Ja, und zum Schluss noch einmal Mr. Bass himself, Jimmy Ricks. So wurde Ende 1963 auf einer Single des New Yorker Felstead-Labels der damals schon fast 40-jährige ehemalige Leadsänger der Ravens in einer vermutlich unechten Live-Aufnahme des Songs Anytime von dem Ansager vorgestellt. Jimmy Ricks wurde bei dieser Aufnahme instrumental zwar von einer Orgel begleitet, aber dieses für meinen Geschmack bestehende Manko gleicht der Gitarrensound, der leicht an Duane Eddy erinnert, angemessen aus. Nach seinem Ausscheiden bei den Ravens 1954 trat Jimmy Ricks gelegentlich mit ehemaligen Gruppenmitgliedern, hauptsächlich aber als Solist auf. Und bis 1965 erschienen von ihm mehr als ein Dutzend Solo-Singles und auch zwei LPs. Am 2. Juli 1974 verstarb Jimmy Ricks im Alter von nur 50 Jahren. Ja, und damit schließt das Rock'n'Roll Museum für heute seine Pforten. Tschüss, Ihr Werner Voss.
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